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1: Mit Michael Daub. Die Pflegeversicherung steckt in einer finanziellen Krise. Am Montag hatte der Spitzenverband der gesetzlichen Krankenkassen Alarm geschlagen. Der Sozialverband VDK beruhigt jetzt Betroffene. Pflegekassen könnten nicht insolvent gehen, hat Verbandspräsidentin Bentele dem Redaktionsnetzwerk Deutschland gesagt. Sie hat aber auch betont, der Fonds, der für Ausgleichszahlungen da ist, werde langsam leer. E-Bikes boomen. Mittlerweile hat fast jeder Dritte in Deutschland ein Fahrrad mit Elektromotor, wie bei einer Umfrage für den Stromkonzern E.ON rausgekommen ist. Besonders viele E-Bike-Besitzerinnen und Besitzer gibt es in Niedersachsen. Da haben 4 von 10 Menschen so ein Fahrrad. Am unbeliebtesten sind E-Bikes dafür in Berlin. Bei der Umfrage ist auch rausgekommen, dass immer mehr junge Leute ein E-Bike haben und dass viele Leute die Fahrräder für Strecken nehmen, die sie sonst mit dem Auto zurückgelegt hätten. Nach einer Exportflaute im vergangenen Jahr hat die deutsche Kosmetikbranche in den ersten 6 Monaten 2026 wieder bessere Geschäfte im Ausland gemacht. Mit plus 3,8% auf 6,2 Milliarden Euro legte der Auslandsumsatz inklusive Haushaltspflegeartikeln deutlich zu. Das hat der Branchenverband IKW mitgeteilt. Im Binnenmarkt verzeichneten die Hersteller im ersten Halbjahr 12,9 Milliarden Euro Umsatz und damit 1,4% mehr als im Vorjahreszeitraum. Wer kennt das nicht? Man öffnet einen Brief vom Finanzamt und denkt sich, hä, damit soll jetzt Schluss sein. Bund und Länder haben 730 Textbausteine in einfacher Sprache übersetzt und teilweise auf die halbe Länge gekürzt. Getestet wurde das Ganze dann in einer Studie und da hat fast jede und jeder gesagt, dass die neuen Formulierungen verständlicher und freundlicher klingen. Künftig sollen auch alle neuen Schreiben direkt so verfasst werden. Soweit die Meldungen.
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1: In der Nacht gibt es von der Ostsee bis zur Lausitz allmählich abklingende Schauer. Danach ist es locker bewölkt, teilweise klar. In den Flusstälern auch neblig. 15 Grad an der See, sonst 13 bis 7 Grad. Tagsüber im Norden und im Nordwesten Schauerwetter und vereinzelt Gewitter. Ansonsten Sonne und Wolken im Wechsel, weitgehend trocken. 19 bis 23, im Süden bis 26 Grad.
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1: Mit Michael Daub. Die Pflegeversicherung steckt in einer finanziellen Krise. Am Montag hatte der Spitzenverband der gesetzlichen Krankenkassen Alarm geschlagen. Der Sozialverband VDK beruhigt jetzt Betroffene. Pflegekassen könnten nicht insolvent gehen, hat Verbandspräsidentin Bentele dem Redaktionsnetzwerk Deutschland gesagt. Sie hat aber auch betont, der Fonds, der für Ausgleichszahlungen da ist, werde langsam leer. E-Bikes boomen. Mittlerweile hat fast jeder Dritte in Deutschland ein Fahrrad mit Elektromotor, wie bei einer Umfrage für den Stromkonzern E.ON rausgekommen ist. Besonders viele E-Bike-Besitzerinnen und Besitzer gibt es in Niedersachsen. Da haben 4 von 10 Menschen so ein Fahrrad. Am unbeliebtesten sind E-Bikes dafür in Berlin. Bei der Umfrage ist auch rausgekommen, dass immer mehr junge Leute ein E-Bike haben und dass viele Leute die Fahrräder für Strecken nehmen, die sie sonst mit dem Auto zurückgelegt hätten. Nach einer Exportflaute im vergangenen Jahr hat die deutsche Kosmetikbranche in den ersten 6 Monaten 2026 wieder bessere Geschäfte im Ausland gemacht. Mit plus 3,8% auf 6,2 Milliarden Euro legte der Auslandsumsatz inklusive Haushaltspflegeartikeln deutlich zu. Das hat der Branchenverband IKW mitgeteilt. Im Binnenmarkt verzeichneten die Hersteller im ersten Halbjahr 12,9 Milliarden Euro Umsatz und damit 1,4% mehr als im Vorjahreszeitraum. Wer kennt das nicht? Man öffnet einen Brief vom Finanzamt und denkt sich, hä, damit soll jetzt Schluss sein. Bund und Länder haben 730 Textbausteine in einfacher Sprache übersetzt und teilweise auf die halbe Länge gekürzt. Getestet wurde das Ganze dann in einer Studie und da hat fast jede und jeder gesagt, dass die neuen Formulierungen verständlicher und freundlicher klingen. Künftig sollen auch alle neuen Schreiben direkt so verfasst werden. Soweit die Meldungen.
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1: In der Nacht gibt es von der Ostsee bis zur Lausitz allmählich abklingende Schauer. Danach ist es locker bewölkt, teilweise klar. In den Flusstälern auch neblig. 15 Grad an der See, sonst 13 bis 7 Grad. Tagsüber im Norden und im Nordwesten Schauerwetter und vereinzelt Gewitter. Ansonsten Sonne und Wolken im Wechsel, weitgehend trocken. 19 bis 23, im Süden bis 26 Grad.
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1: Mit Michael Daub. Die Pflegeversicherung steckt in einer finanziellen Krise. Am Montag hatte der Spitzenverband der gesetzlichen Krankenkassen Alarm geschlagen. Der Sozialverband VDK beruhigt jetzt Betroffene. Pflegekassen könnten nicht insolvent gehen, hat Verbandspräsidentin Bentele dem Redaktionsnetzwerk Deutschland gesagt. Sie hat aber auch betont, der Fonds, der für Ausgleichszahlungen da ist, werde langsam leer. E-Bikes boomen. Mittlerweile hat fast jeder Dritte in Deutschland ein Fahrrad mit Elektromotor, wie bei einer Umfrage für den Stromkonzern E.ON rausgekommen ist. Besonders viele E-Bike-Besitzerinnen und Besitzer gibt es in Niedersachsen. Da haben 4 von 10 Menschen so ein Fahrrad. Am unbeliebtesten sind E-Bikes dafür in Berlin. Bei der Umfrage ist auch rausgekommen, dass immer mehr junge Leute ein E-Bike haben und dass viele Leute die Fahrräder für Strecken nehmen, die sie sonst mit dem Auto zurückgelegt hätten. Nach einer Exportflaute im vergangenen Jahr hat die deutsche Kosmetikbranche in den ersten 6 Monaten 2026 wieder bessere Geschäfte im Ausland gemacht. Mit plus 3,8% auf 6,2 Milliarden Euro legte der Auslandsumsatz inklusive Haushaltspflegeartikeln deutlich zu. Das hat der Branchenverband IKW mitgeteilt. Im Binnenmarkt verzeichneten die Hersteller im ersten Halbjahr 12,9 Milliarden Euro Umsatz und damit 1,4% mehr als im Vorjahreszeitraum. Wer kennt das nicht? Man öffnet einen Brief vom Finanzamt und denkt sich, hä, damit soll jetzt Schluss sein. Bund und Länder haben 730 Textbausteine in einfacher Sprache übersetzt und teilweise auf die halbe Länge gekürzt. Getestet wurde das Ganze dann in einer Studie und da hat fast jede und jeder gesagt, dass die neuen Formulierungen verständlicher und freundlicher klingen. Künftig sollen auch alle neuen Schreiben direkt so verfasst werden. Soweit die Meldungen.
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1: In der Nacht gibt es von der Ostsee bis zur Lausitz allmählich abklingende Schauer. Danach ist es locker bewölkt, teilweise klar. In den Flusstälern auch neblig. 15 Grad an der See, sonst 13 bis 7 Grad. Tagsüber im Norden und im Nordwesten Schauerwetter und vereinzelt Gewitter. Ansonsten Sonne und Wolken im Wechsel, weitgehend trocken. 19 bis 23, im Süden bis 26 Grad.
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1: Mit Michael Daub. Die Pflegeversicherung steckt in einer finanziellen Krise. Am Montag hatte der Spitzenverband der gesetzlichen Krankenkassen Alarm geschlagen. Der Sozialverband VDK beruhigt jetzt Betroffene. Pflegekassen könnten nicht insolvent gehen, hat Verbandspräsidentin Bentele dem Redaktionsnetzwerk Deutschland gesagt. Sie hat aber auch betont, der Fonds, der für Ausgleichszahlungen da ist, werde langsam leer. E-Bikes boomen. Mittlerweile hat fast jeder Dritte in Deutschland ein Fahrrad mit Elektromotor, wie bei einer Umfrage für den Stromkonzern E.ON rausgekommen ist. Besonders viele E-Bike-Besitzerinnen und Besitzer gibt es in Niedersachsen. Da haben 4 von 10 Menschen so ein Fahrrad. Am unbeliebtesten sind E-Bikes dafür in Berlin. Bei der Umfrage ist auch rausgekommen, dass immer mehr junge Leute ein E-Bike haben und dass viele Leute die Fahrräder für Strecken nehmen, die sie sonst mit dem Auto zurückgelegt hätten. Nach einer Exportflaute im vergangenen Jahr hat die deutsche Kosmetikbranche in den ersten 6 Monaten 2026 wieder bessere Geschäfte im Ausland gemacht. Mit plus 3,8% auf 6,2 Milliarden Euro legte der Auslandsumsatz inklusive Haushaltspflegeartikeln deutlich zu. Das hat der Branchenverband IKW mitgeteilt. Im Binnenmarkt verzeichneten die Hersteller im ersten Halbjahr 12,9 Milliarden Euro Umsatz und damit 1,4% mehr als im Vorjahreszeitraum. Wer kennt das nicht? Man öffnet einen Brief vom Finanzamt und denkt sich, hä, damit soll jetzt Schluss sein. Bund und Länder haben 730 Textbausteine in einfacher Sprache übersetzt und teilweise auf die halbe Länge gekürzt. Getestet wurde das Ganze dann in einer Studie und da hat fast jede und jeder gesagt, dass die neuen Formulierungen verständlicher und freundlicher klingen. Künftig sollen auch alle neuen Schreiben direkt so verfasst werden. Soweit die Meldungen.
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1: In der Nacht gibt es von der Ostsee bis zur Lausitz allmählich abklingende Schauer. Danach ist es locker bewölkt, teilweise klar. In den Flusstälern auch neblig. 15 Grad an der See, sonst 13 bis 7 Grad. Tagsüber im Norden und im Nordwesten Schauerwetter und vereinzelt Gewitter. Ansonsten Sonne und Wolken im Wechsel, weitgehend trocken. 19 bis 23, im Süden bis 26 Grad.
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1: Mit Michael Daub. Die Bundesregierung macht Russland für den versuchten Anschlag auf den Flughafen Leipzig-Halle Anfang August verantwortlich. Bundesinnenminister Dobrindt spricht von einer klaren Beweiskette. Die Tat passe außerdem zum typischen Muster russischer hybrider Kriegsführung. Als Reaktion kündigte Außenminister Wadephul Strafmaßnahmen gegen Russland an. Kreml-Chef Putin bezeichnete das Vorgehen als schweren Fehler. Die Bundesregierung bringt heute ein Gesetz für bessere Bildungschancen auf den Weg. Vorgesehen sind verpflichtende Sprachtests für alle Vierjährigen. Auch Kinder, die nicht in eine Kita gehen, sollen getestet werden. So sollen Sprachprobleme früh erkannt werden. Betroffene Kinder sollen anschließend gezielt gefördert werden. Damit soll der Übergang von der Kita in die Grundschule leichter werden. Die Bundeswehr hat im Nordatlantik offenbar erfolgreich ein neues Raketensystem getestet. Dabei handelt es sich um das israelische System LORA. Der Test war bislang geheim. Nach Angaben des Marineinspekteurs Karg kann das System problemlos von deutschen Schiffen aus eingesetzt werden. Die mögliche Reichweite sei größer als bei allen bisher bekannten Systemen. Bei den US Open haben zwei deutsche Tennisprofis die zweite Runde erreicht. Jan-Lennard Struff gewann sein Auftaktmatch gegen den Argentinier Camilo Hugo Carabelli glatt in drei Sätzen. Eva Lys setzte sich zuvor in zwei Sätzen gegen die Tschechin Gabriela Knutsson durch. Soweit die Meldungen.
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1: Heute im Norden und Nordwesten Schauerwetter, vereinzelt Gewitter. Ansonsten Sonne und Wolken im Wechsel, weitgehend trocken, 19 bis 23, im Süden bis 26 Grad.
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1: Mit Michael Daub. Das Bundeskabinett berät heute über ein neues Kita-Gesetz. Familienministerin Prien will, dass jedes Kind spätestens mit 4 Jahren auf Sprache und Entwicklung getestet wird. Bei Förderbedarf soll früh geholfen werden. Bis 2034 sollen dafür mehr als 9 Milliarden Euro bereitgestellt werden. Gleichzeitig fehlen bundesweit rechnerisch mehr als 100.000 Kita-Fachkräfte. Russlands Präsident Putin hat die deutschen Strafmaßnahmen nach dem Vorfall mit einer Sprengstoffdrohne am Flughafen Leipzig-Halle als schweren Fehler bezeichnet. Außenminister Wadefohl will heute seine EU-Kollegen über die bisherigen Erkenntnisse informieren. Nach Angaben der Bundesregierung sind die Beweise eindeutig. Als Reaktion soll unter anderem das russische Konsulat in Bonn geschlossen werden. Außerdem sollen russische Diplomaten ausgewiesen werden. Auch NATO-Generalsekretär Rutte will heute mit EU-Kommissionspräsidentin von der Leyen über den Vorfall sprechen. Deutschland soll bis 2029 kriegstüchtig sein, das sagt Verteidigungsminister Pistorius. Die Bundeswehr rüstet deshalb weiter auf. Im Nordatlantik hat die Marine einen bislang geheim gehaltenen Test des israelischen Raketensystems LoRa erfolgreich abgeschlossen. Marineinspekteur Karg sagte, die Reichweite übersteige alles bisher Bekannte. Und zum Abschluss der ersten Runde im DFB-Pokal ist heute Abend der Titelverteidiger im Einsatz. Der FC Bayern München spielt beim Zweitligisten Osnabrück. Anstoß ist um 20.45 Uhr. Gestern hatte Borussia Dortmund die zweite Runde erreicht. Der BVB gewann beim Oberligisten HEBC Hamburg mit 5:0. Soweit die Meldungen.
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1: Heute im Norden und Nordwesten Schauerwetter, vereinzelt Gewitter. Ansonsten Sonne und Wolken im Wechsel, weitgehend trocken, 19 bis 23, im Süden bis 26 Grad.
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1: Mit Michael Daub. Das Bundeskabinett berät heute über ein neues Kita-Gesetz. Familienministerin Prien will, dass jedes Kind spätestens mit 4 Jahren auf Sprache und Entwicklung getestet wird. Bei Förderbedarf soll früh geholfen werden. Bis 2034 sollen dafür mehr als 9 Milliarden Euro bereitgestellt werden. Gleichzeitig fehlen bundesweit rechnerisch mehr als 100.000 Kita-Fachkräfte. Russlands Präsident Putin hat die deutschen Strafmaßnahmen nach dem Vorfall mit einer Sprengstoffdrohne am Flughafen Leipzig-Halle als schweren Fehler bezeichnet. Außenminister Wadephul will heute seine EU-Kollegen über die bisherigen Erkenntnisse informieren. Nach Angaben der Bundesregierung sind die Beweise eindeutig. Als Reaktion soll unter anderem das russische Konsulat in Bonn geschlossen werden. Außerdem sollen russische Diplomaten ausgewiesen werden. Auch NATO-Generalsekretär Rutte will heute mit EU-Kommissionspräsidentin von der Leyen über den Vorfall sprechen. Deutschland soll bis 2029 kriegstüchtig sein, das sagt Verteidigungsminister Pistorius. Die Bundeswehr rüstet deshalb weiter auf. Im Nordatlantik hat die Marine einen bislang geheim gehaltenen Test des israelischen Raketensystems LoRa erfolgreich abgeschlossen. Marineinspekteur Karg sagte, die Reichweite übersteige alles bisher Bekannte. Und zum Abschluss der ersten Runde im DFB-Pokal ist heute Abend der Titelverteidiger im Einsatz. Der FC Bayern München spielt beim Zweitligisten Osnabrück. Anstoß ist um 20.45 Uhr. Gestern hatte Borussia Dortmund die zweite Runde erreicht. Der BVB gewann beim Oberligisten HEBC Hamburg mit 5:0. Soweit die Meldungen.
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1: Heute im Norden und Nordwesten Schauerwetter, vereinzelt Gewitter. Ansonsten Sonne und Wolken im Wechsel, weitgehend trocken. 19 bis 23, im Süden bis 26 Grad.
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1: Mit Michael Daub, guten Tag. Volkswagen will offenbar 4 weitere Werke schließen. Nach einem Bericht der Wirtschaftswoche hat der Vorstand die Schließung der Standorte Emden, Hannover, Zwickau und Neckarsulm bereits beschlossen. Die Produktion soll dort zwischen 2031 und 2034 enden. Hintergrund sind die Sparpläne des Konzerns. Die Europäische Union hat Deutschland nach dem Drohnenvorfall in Leipzig Unterstützung zugesichert. EU-Kommissionspräsidentin von der Leyen schrieb, die EU stehe angesichts des russischen Angriffs voll und ganz an der Seite Deutschlands. NATO-Generalsekretär Rutte betonte, das Bündnis werde seine Mitglieder gegen jede Bedrohung verteidigen. Russlands Präsident Putin bezeichnete die von Deutschland angekündigten Sanktionen als schweren Fehler. Die Bundeswehr hat im Nordatlantik offenbar erfolgreich ein neues Raketensystem getestet. Dabei handelt es sich um das israelische System LORA. Der Test war bislang geheim. Nach Angaben des Marineinspekteurs Karg kann das System von deutschen Schiffen aus eingesetzt werden. Die Reichweite sei größer als bei allen bisher bekannten Systemen. Fußballprofi Antonio Rüdiger spielt nicht mehr für Deutschland. Der 33-Jährige hat seinen Rücktritt aus der Nationalmannschaft erklärt. Er wolle den Weg für die junge Generation freimachen, schrieb Rüdiger. Der Innenverteidiger von Real Madrid bestritt 86 Länderspiele. Er nahm an 3 Weltmeisterschaften und 2 Europameisterschaften teil. 2017 gewann er mit dem deutschen Team den Confederations Cup in Russland. Soweit die Meldungen.
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1: Heute im Norden und Nordwesten Schauerwetter, vereinzelt Gewitter. Ansonsten Sonne und Wolken im Wechsel, weitgehend trocken, 19 bis 23, im Süden bis 26 Grad.
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1: Mit Michael Daub, guten Tag. Volkswagen will offenbar 4 weitere Werke schließen. Nach einem Bericht der Wirtschaftswoche hat der Vorstand die Schließung der Standorte Emden, Hannover, Zwickau und Neckarsulm bereits beschlossen. Die Produktion soll dort zwischen 2031 und 2034 enden. Hintergrund sind die Sparpläne des Konzerns. Die Europäische Union hat Deutschland nach dem Drohnenvorfall in Leipzig Unterstützung zugesichert. EU-Kommissionspräsidentin von der Leyen schrieb, die EU stehe angesichts des russischen Angriffs voll und ganz an der Seite Deutschlands. NATO-Generalsekretär Rutte betonte, das Bündnis werde seine Mitglieder gegen jede Bedrohung verteidigen. Russlands Präsident Putin bezeichnete die von Deutschland angekündigten Sanktionen als schweren Fehler. Die Bundeswehr hat im Nordatlantik offenbar erfolgreich ein neues Raketensystem getestet. Dabei handelt es sich um das israelische System LORA. Der Test war bislang geheim. Nach Angaben des Marineinspekteurs Karg kann das System von deutschen Schiffen aus eingesetzt werden. Die Reichweite sei größer als bei allen bisher bekannten Systemen. Fußballprofi Antonio Rüdiger spielt nicht mehr für Deutschland. Der 33-Jährige hat seinen Rücktritt aus der Nationalmannschaft erklärt. Er wolle den Weg für die junge Generation freimachen, schrieb Rüdiger. Der Innenverteidiger von Real Madrid bestritt 86 Länderspiele. Er nahm an 3 Weltmeisterschaften und 2 Europameisterschaften teil. 2017 gewann er mit dem deutschen Team den Confederations Cup in Russland. Soweit die Meldungen.
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1: Heute im Norden und Nordwesten Schauerwetter, vereinzelt Gewitter. Ansonsten Sonne und Wolken im Wechsel, weitgehend trocken. 19 bis 23, im Süden bis 26 Grad.
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1: Mit Michael Daub, guten Tag. Volkswagen will offenbar 4 weitere Werke schließen. Nach einem Bericht der Wirtschaftswoche hat der Vorstand die Schließung der Standorte Emden, Hannover, Zwickau und Neckarsulm bereits beschlossen. Die Produktion soll dort zwischen 2031 und 2034 enden. Hintergrund sind die Sparpläne des Konzerns. Die Europäische Union hat Deutschland nach dem Drohnenvorfall in Leipzig Unterstützung zugesichert. EU-Kommissionspräsidentin von der Leyen schrieb, die EU stehe angesichts des russischen Angriffs voll und ganz an der Seite Deutschlands. NATO-Generalsekretär Rutte betonte, das Bündnis werde seine Mitglieder gegen jede Bedrohung verteidigen. Russlands Präsident Putin bezeichnete die von Deutschland angekündigten Sanktionen als schweren Fehler. Die Bundeswehr hat im Nordatlantik offenbar erfolgreich ein neues Raketensystem getestet. Dabei handelt es sich um das israelische System LORA. Der Test war bislang geheim. Nach Angaben des Marineinspekteurs Karg kann das System von deutschen Schiffen aus eingesetzt werden. Die Reichweite sei größer als bei allen bisher bekannten Systemen. Fußballprofi Antonio Rüdiger spielt nicht mehr für Deutschland. Der 33-Jährige hat seinen Rücktritt aus der Nationalmannschaft erklärt. Er wolle den Weg für die junge Generation freimachen, schrieb Rüdiger. Der Innenverteidiger von Real Madrid bestritt 86 Länderspiele. Er nahm an 3 Weltmeisterschaften und 2 Europameisterschaften teil. 2017 gewann er mit dem deutschen Team den Confederations Cup in Russland. Soweit die Meldungen.
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1: Heute im Norden und Nordwesten Schauerwetter, vereinzelt Gewitter. Ansonsten Sonne und Wolken im Wechsel, weitgehend trocken. 19 bis 23, im Süden bis 26 Grad.
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1: Mit Michael Daub. Der Vorstand von VW hat einem Bericht der Wirtschaftswoche zufolge die Schließung von 4 Werken beschlossen. Demnach soll die Produktion in Emden, Hannover, Zwickau und Neckarsulm zwischen 2031 und 2034 enden. In den vergangenen Tagen hatte es bei Volkswagen mehrere Betriebsversammlungen gegeben. Hintergrund sind die Sparpläne des Unternehmens. Die Polizei geht bei der Störung an einem Umspannwerk in Bergheim bei Köln von einer vorsätzlichen Straftat aus. Ein technischer Defekt wird ausgeschlossen. Gestern Abend war es durch einen Kurzschluss zu Leitungsausfällen gekommen. Die allgemeine Stromversorgung war nicht betroffen. Ursache und Hintergründe sind noch unklar. Zuvor hatten Unbekannte nahe einem Kraftwerk in Brandenburg versucht, ebenfalls Kurzschlüsse auszulösen. Bundesaußenminister Badefuhl hat die deutschen Sanktionen gegen Russland als angemessene und notwendige Reaktion bezeichnet. Hintergrund ist der versuchte Drohnenanschlag am Flughafen Leipzig-Halle. Badefuhl sagte im Zweiten, Deutschland habe nicht überschnell gehandelt. Man habe die Erkenntnisse sorgfältig analysiert. Dabei seien Parallelen und bestimmte Verhaltensmuster festgestellt worden. Auch bei den verwendeten Werkstoffen gäbe es Hinweise auf Verbindungen zu früheren Fällen. Russlands Präsident Putin bezeichnete die Sanktionen dagegen als schweren Fehler. Eine Mehrheit der Menschen in Deutschland ist für eine Zuckersteuer auf Getränke. Das zeigt eine Forsa-Umfrage für Stern und RTL. 55% der Befragten befürworten eine solche Abgabe. Das Bundesfinanzministerium arbeitet derzeit an den Details. Die Höhe der Steuer soll sich nach dem jeweiligen Zuckergehalt der Getränke richten. Soweit die Meldungen.
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1: Heute im Norden und Nordwesten Schauerwetter, vereinzelt Gewitter. Ansonsten Sonne und Wolken im Wechsel, weitgehend trocken, 19 bis 23, im Süden bis 26 Grad.
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1: Mit Michael Daub. Das Bundeskabinett hat einen Gesetzentwurf von Familienministerin Prien beschlossen. Demnach sollen bei allen Kindern spätestens mit 4 Jahren der Sprach- und Entwicklungsstand erfasst werden. So sollen Kinder gezielt gefördert und besser auf den Übergang in die Grundschule vorbereitet werden. Außerdem wurde die Einkommenssteuerreform auf den Weg gebracht. Sie soll vor allem Familien mit Kindern sowie Menschen mit kleinen und mittleren Einkommen entlasten. Nach den Angriffen auf Umspannwerke ermittelt die Polizei wegen Terrorverdachts. Gestern waren an einem Umspannwerk in Brandenburg mehrere raketenähnliche Gegenstände entdeckt worden. Sie sollen offenbar Kurzschlüsse verursachen. Heute haben Unbekannte in Nordrhein-Westfalen mehrere Kraftwerksblöcke lahmgelegt. NRW-Innenminister Reul sagte dazu, es werde wegen verfassungsfeindlicher Sabotage ermittelt. Mit der Ehrung von Hollywood-Star George Clooney starten heute Abend die 83. Filmfestspiele in Venedig. Der 65-Jährige erhält den Goldenen Löwen für sein Lebenswerk. Die Laudatio hält seine Schauspielkollegin Laura Dern. Die beiden waren im vergangenen Jahr gemeinsam im Film Jay Kelly zu sehen. Der Film feierte in Venedig Premiere. Das Deutsche Institut für Wirtschaftsforschung hat seine Wachstumsprognose für Deutschland deutlich angehoben. Die Forscher erwarten für dieses Jahr jetzt ein Wachstum von 1,2%. Im Juni waren sie noch von 0,5% ausgegangen. Zur Begründung hieß es, die deutsche Wirtschaft habe sich widerstandsfähiger gezeigt als erwartet.
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1: Heute im Norden und Nordwesten Schauerwetter, vereinzelt Gewitter. Ansonsten Sonne und Wolken im Wechsel, weitgehend trocken, 19 bis 23, im Süden bis 26 Grad.
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1: Mit Michael Daub. Das Bundeskabinett hat einen Gesetzentwurf von Familienministerin Prien beschlossen. Demnach sollen bei allen Kindern spätestens mit 4 Jahren der Sprach- und Entwicklungsstand erfasst werden. So sollen Kinder gezielt gefördert und besser auf den Übergang in die Grundschule vorbereitet werden. Außerdem wurde die Einkommenssteuerreform auf den Weg gebracht. Sie soll vor allem Familien mit Kindern sowie Menschen mit kleinen und mittleren Einkommen entlasten. Nach den Angriffen auf Umspannwerke ermittelt die Polizei wegen Terrorverdachts. Gestern waren an einem Umspannwerk in Brandenburg mehrere raketenähnliche Gegenstände entdeckt worden. Sie sollen offenbar Kurzschlüsse verursachen. Heute haben Unbekannte in Nordrhein-Westfalen mehrere Kraftwerksblöcke lahmgelegt. NRW-Innenminister Reul sagte dazu, es werde

0: wegen verfassungsfeindlicher Sabotage ermittelt. Mit der Ehrung von Hollywood-Star George Clooney starten heute Abend die 83. Filmfestspiele in Venedig. Der 65-Jährige erhält den Goldenen Löwen für sein Lebenswerk. Die Laudatio hält seine Schauspielkollegin Laura Dern. Die beiden waren im vergangenen Jahr gemeinsam im Film Jay Kelly zu sehen. Der Film feierte in Venedig Premiere. Das Deutsche Institut für Wirtschaftsforschung hat seine Wachstumsprognose für Deutschland deutlich angehoben. Die Forscher erwarten für dieses Jahr jetzt ein Wachstum von 1,2%. Im Juni waren sie noch von 0,5% ausgegangen. Zur Begründung hieß es, die deutsche Wirtschaft habe sich widerstandsfähiger gezeigt als erwartet.
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0: Heute im Norden und Nordwesten Schauerwetter, vereinzelt Gewitter. Ansonsten Sonne und Wolken im Wechsel, weitgehend trocken, 19 bis 23, im Süden bis 26 Grad.
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1: Mit Michael Daub. Elektrogeräte werden in diesem Jahr voraussichtlich teurer und teilweise auch knapper. Das zeigen Zahlen des Marktforschungsunternehmens NIQ. Grund ist der Boom bei künstlicher Intelligenz. Chip-Hersteller verlagern Produktionskapazitäten zunehmend in den Ausbau von Rechenzentren. Dadurch werden moderne Prozessoren und schnelle Speichermodule für Smartphones und Laptops zur Mangelware. Modelle mit besonders viel Speicher und hoher Rechenleistung werden seltener angeboten und teurer. Auch günstige Einstiegsmodelle werden laut den Marktforschern weniger angeboten. Das betrifft neben Smartphones und Laptops auch PCs und Spielekonsolen. Nach den Angriffen auf zwei Umspannwerke laufen die Ermittlungen weiter. In Brandenburg hatten Unbekannte gestern mehr als 12 raketenähnliche Geschosse abgefeuert. Nur eines traf das Umspannwerk. Brandenburgs Innenminister Redmann sprach deshalb von verdammtem Glück. Wenig später legten Unbekannte in Nordrhein-Westfalen Kabel über die Oberleitung eines weiteren Umspannwerks. Bekennerschreiben gibt es bislang nicht. EU-Kommissionspräsidentin von der Leyen hat sich in der Drohnenaffäre hinter die Bundesregierung gestellt. Auch sie bezeichnete den Vorfall am Flughafen Leipzig-Halle als russischen Anschlagsversuch. Gleichzeitig kündigte sie an, den Druck auf Russland zu erhöhen. Die Grünen im Bundestag haben unterdessen eine Sondersitzung des Innenausschusses beantragt. Dort wollen sie mehr über den aktuellen Ermittlungsstand erfahren. So etwas darf eigentlich nicht passieren. Gestern Abend wurde in einem ICE während der Fahrt eine Tür geöffnet. Offenbar hat ein Mensch die Tür aufgemacht. Einen technischen Defekt schließt die Bahn aus. Die Bundespolizei sucht deshalb nach dem Täter. Die Identitäten der rund 120 Fahrgäste wurden aufgenommen. Verletzt wurde niemand, allerdings kam es durch den Vorfall zu erheblichen Verspätungen. Soweit die Meldungen.
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1: Heute im Norden und Nordwesten Schauerwetter, vereinzelt Gewitter. Ansonsten Sonne und Wolken im Wechsel, weitgehend trocken, 19 bis 23, im Süden bis 26 Grad.
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1: Mit Michael Daub. Elektrogeräte werden in diesem Jahr voraussichtlich teurer und teilweise auch knapper. Das zeigen Zahlen des Marktforschungsunternehmens NIQ. Grund ist der Boom bei künstlicher Intelligenz. Chip-Hersteller verlagern Produktionskapazitäten zunehmend in den Ausbau von Rechenzentren. Dadurch werden moderne Prozessoren und schnelle Speichermodule für Smartphones und Laptops zur Mangelware. Modelle mit besonders viel Speicher und hoher Rechenleistung werden seltener angeboten und teurer. Auch günstige Einstiegsmodelle werden laut den Marktforschern weniger angeboten. Das betrifft neben Smartphones und Laptops auch PCs und Spielekonsolen. Nach den Angriffen auf zwei Umspannwerke laufen die Ermittlungen weiter. In Brandenburg hatten Unbekannte gestern mehr als 12 raketenähnliche Geschosse abgefeuert. Nur eines traf das Umspannwerk. Brandenburgs Innenminister Redmann sprach deshalb von verdammtem Glück. Wenig später legten Unbekannte in Nordrhein-Westfalen Kabel über die Oberleitung eines weiteren Umspannwerks. Bekennerschreiben gibt es bislang nicht. EU-Kommissionspräsidentin von der Leyen hat sich in der Drohnenaffäre hinter die Bundesregierung gestellt. Auch sie bezeichnete den Vorfall am Flughafen Leipzig-Halle als russischen Anschlagsversuch. Gleichzeitig kündigte sie an, den Druck auf Russland zu erhöhen. Die Grünen im Bundestag haben unterdessen eine Sondersitzung des Innenausschusses beantragt. Dort wollen sie mehr über den aktuellen Ermittlungsstand erfahren. So etwas darf eigentlich nicht passieren. Gestern Abend wurde in einem ICE während der Fahrt eine Tür geöffnet. Offenbar hat ein Mensch die Tür aufgemacht. Einen technischen Defekt schließt die Bahn aus. Die Bundespolizei sucht deshalb nach dem Täter. Die Identitäten der rund 120 Fahrgäste wurden aufgenommen. Verletzt wurde niemand, allerdings kam es durch den Vorfall zu erheblichen Verspätungen. Soweit die Meldungen.
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1: Heute im Norden und Nordwesten Schauerwetter, vereinzelt Gewitter. Ansonsten Sonne und Wolken im Wechsel, weitgehend trocken, 19 bis 23, im Süden bis 26 Grad.
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1: Mit Michael Daub. Das Bundeskabinett hat einen Gesetzentwurf von Familienministerin Prien beschlossen. Demnach sollen bei allen Kindern spätestens mit 4 Jahren der Sprach- und Entwicklungsstand erfasst werden. So sollen Kinder gezielt gefördert und besser auf den Übergang in die Grundschule vorbereitet werden. Außerdem wurde die Einkommenssteuerreform auf den Weg gebracht. Sie soll vor allem Familien mit Kindern sowie Menschen mit kleinen und mittleren Einkommen entlasten. Nach den Angriffen auf Umspannwerke ermittelt die Polizei wegen Terrorverdachts. Gestern waren an einem Umspannwerk in Brandenburg mehrere raketenähnliche Gegenstände entdeckt worden. Sie sollten offenbar Kurzschlüsse verursachen. Heute haben Unbekannte in Nordrhein-Westfalen mehrere Kraftwerksblöcke lahmgelegt. NRW-Innenminister Reul sagte dazu, es werde wegen verfassungsfeindlicher Sabotage ermittelt. Das Deutsche Institut für Wirtschaftsforschung hat seine Wachstumsprognose für Deutschland deutlich angehoben. Die Forscher erwarten für dieses Jahr jetzt ein Wachstum von 1,2%. Im Juni waren sie noch von 0,5% ausgegangen. Zur Begründung hieß es, die deutsche Wirtschaft habe sich widerstandsfähiger gezeigt als erwartet. Zum Abschluss der ersten Runde im DFB-Pokal ist heute Abend der Titelverteidiger im Einsatz. Der FC Bayern München spielt beim Zweitligisten Osnabrück. Anstoß ist um 20.45 Uhr. Gestern hat Borussia Dortmund die zweite Runde erreicht. Der BVB gewann beim Oberligisten HEBC Hamburg mit 5:0. Soweit die Meldungen.
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1: Heute im Norden und Nordwesten Schauerwetter, vereinzelt Gewitter. Ansonsten Sonne und Wolken im Wechsel, weitgehend trocken, 19 bis 23, im Süden bis 26 Grad.
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1: Mit Michael Daub. Das Bundeskabinett hat einen Gesetzentwurf von Familienministerin Prien beschlossen. Demnach sollen bei allen Kindern spätestens mit 4 Jahren der Sprach- und Entwicklungsstand erfasst werden. So sollen Kinder gezielt gefördert und besser auf den Übergang in die Grundschule vorbereitet werden. Außerdem wurde die Einkommenssteuerreform auf den Weg gebracht. Sie soll vor allem Familien mit Kindern sowie Menschen mit kleinen und mittleren Einkommen entlasten. Nach den Angriffen auf Umspannwerke ermittelt die Polizei wegen Terrorverdachts. Gestern waren an einem Umspannwerk in Brandenburg mehrere raketenähnliche Gegenstände entdeckt worden. Sie sollten offenbar Kurzschlüsse verursachen. Heute haben Unbekannte in Nordrhein-Westfalen mehrere Kraftwerksblöcke lahmgelegt. NRW-Innenminister Reul sagte dazu, es werde wegen verfassungsfeindlicher Sabotage ermittelt. Das Deutsche Institut für Wirtschaftsforschung hat seine Wachstumsprognose für Deutschland deutlich angehoben. Die Forscher erwarten für dieses Jahr jetzt ein Wachstum von 1,2%. Im Juni waren sie noch von 0,5% ausgegangen. Zur Begründung hieß es, die deutsche Wirtschaft habe sich widerstandsfähiger gezeigt als erwartet. Zum Abschluss der ersten Runde im DFB-Pokal ist heute Abend der Titelverteidiger im Einsatz. Der FC Bayern München spielt beim Zweitligisten Osnabrück. Anstoß ist um 20.45 Uhr. Gestern hat Borussia Dortmund die zweite Runde erreicht. Der BVB gewann beim Oberligisten HEBC Hamburg mit 5:0. Soweit die Meldungen.
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1: Heute im Norden und Nordwesten Schauerwetter, vereinzelt Gewitter. Ansonsten Sonne und Wolken im Wechsel, weitgehend trocken, 19 bis 23, im Süden bis 26 Grad.
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1: Mit Michael Daub. Die Bundeswehr hat im Nordatlantik offenbar erfolgreich ein neues Raketensystem getestet. Dabei handelt es sich um das israelische System LoRa. Der Test war bislang geheim. Nach Angaben des Marineinspekteurs Karg kann das System problemlos von deutschen Schiffen aus eingesetzt werden. Die mögliche Reichweite sei größer als bei allen bisher bekannten Systemen. Bundesaußenminister Wadephul hat die deutschen Sanktionen gegen Russland als angemessene und notwendige Reaktion bezeichnet. Hintergrund ist der versuchte Drohnenanschlag am Flughafen Leipzig-Halle. Wadephul sagte im Zweiten, Deutschland habe nicht überschnell gehandelt. Man habe die Erkenntnisse sorgfältig analysiert. Dabei seien Parallelen und bestimmte Verhaltensmuster festgestellt worden. Auch bei den verwendeten Werkstoffen gebe es Hinweise auf Verbindungen zu früheren Fällen. Russlands Präsident Putin bezeichnete die Sanktionen dagegen als schweren Fehler. Unterdessen hat sich die Europäische Union hinter Deutschland nach dem Drohnenvorfall in Leipzig gestellt. EU-Kommissionspräsidentin von der Leyen schrieb, die EU stehe angesichts des russischen Angriffs voll und ganz an der Seite Deutschlands. NATO-Generalsekretär Rutte betonte, das Bündnis werde seine Mitglieder gegen jede Bedrohung verteidigen. Das UN-Umweltprogramm hält die 1,5-Grad-Grenze für kaum noch einzuhalten. Laut einem neuen Bericht steuert die Welt auf etwa 2,6 Grad Erwärmung zu. UN-Generalsekretär Guterres verweist auf Hitze, Waldbrände und Überschwemmungen in diesem Sommer als Warnzeichen. Die Direktorin des Umweltprogramms Andersen fordert unter anderem einen schnelleren Ausstieg aus fossilen Energien. Soweit die Meldungen.
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1: Heute im Norden und Nordwesten Schauerwetter, vereinzelt Gewitter. Ansonsten Sonne und Wolken im Wechsel, weitgehend trocken, 19 bis 23, im Süden bis 26 Grad.
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1: Mit Michael Daub. Die Bundeswehr hat im Nordatlantik offenbar erfolgreich ein neues Raketensystem getestet. Dabei handelt es sich um das israelische System LoRa. Der Test war bislang geheim. Nach Angaben des Marineinspekteurs Karg kann das System problemlos von deutschen Schiffen aus eingesetzt werden. Die mögliche Reichweite sei größer als bei allen bisher bekannten Systemen. Bundesaußenminister Wadephul hat die deutschen Sanktionen gegen Russland als angemessene und notwendige Reaktion bezeichnet. Hintergrund ist der versuchte Drohnenanschlag am Flughafen Leipzig-Halle. Wadephul sagte im Zweiten, Deutschland habe nicht überschnell gehandelt. Man habe die Erkenntnisse sorgfältig analysiert. Dabei seien Parallelen und bestimmte Verhaltensmuster festgestellt worden. Auch bei den verwendeten Werkstoffen gebe es Hinweise auf Verbindungen zu früheren Fällen. Russlands Präsident Putin bezeichnete die Sanktionen dagegen als schweren Fehler. Unterdessen hat sich die Europäische Union hinter Deutschland nach dem Drohnenvorfall in Leipzig gestellt. EU-Kommissionspräsidentin von der Leyen schrieb, die EU stehe angesichts des russischen Angriffs voll und ganz an der Seite Deutschlands. NATO-Generalsekretär Rutte betonte, das Bündnis werde seine Mitglieder gegen jede Bedrohung verteidigen. Das UN-Umweltprogramm hält die 1,5-Grad-Grenze für kaum noch einzuhalten. Laut einem neuen Bericht steuert die Welt auf etwa 2,6 Grad Erwärmung zu. UN-Generalsekretär Guterres verweist auf Hitze, Waldbrände und Überschwemmungen in diesem Sommer als Warnzeichen. Die Direktorin des Umweltprogramms Andersen fordert unter anderem einen schnelleren Ausstieg aus fossilen Energien. Soweit die Meldungen.
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1: Heute im Norden und Nordwesten Schauerwetter, vereinzelt Gewitter. Ansonsten Sonne und Wolken im Wechsel, weitgehend trocken, 19 bis 23, im Süden bis 26 Grad.
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1: Mit Michael Daub. Die Bundeswehr hat im Nordatlantik offenbar erfolgreich ein neues Raketensystem getestet. Dabei handelt es sich um das israelische System LoRa. Der Test war bislang geheim. Nach Angaben des Marineinspekteurs Karg kann das System problemlos von deutschen Schiffen aus eingesetzt werden. Die mögliche Reichweite sei größer als bei allen bisher bekannten Systemen. Bundesaußenminister Wadephul hat die deutschen Sanktionen gegen Russland als angemessene und notwendige Reaktion bezeichnet. Hintergrund ist der versuchte Drohnenanschlag am Flughafen Leipzig-Halle. Wadephul sagte im Zweiten, Deutschland habe nicht überschnell gehandelt. Man habe die Erkenntnisse sorgfältig analysiert. Dabei seien Parallelen und bestimmte Verhaltensmuster festgestellt worden. Auch bei den verwendeten Werkstoffen gebe es Hinweise auf Verbindungen zu früheren Fällen. Russlands Präsident Putin bezeichnete die Sanktionen dagegen als schweren Fehler. Unterdessen hat sich die Europäische Union hinter Deutschland nach dem Drohnenvorfall in Leipzig gestellt. EU-Kommissionspräsidentin von der Leyen schrieb, die EU stehe angesichts des russischen Angriffs voll und ganz an der Seite Deutschlands. NATO-Generalsekretär Rutte betonte, das Bündnis werde seine Mitglieder gegen jede Bedrohung verteidigen. Das UN-Umweltprogramm hält die 1,5-Grad-Grenze für kaum noch einzuhalten. Laut einem neuen Bericht steuert die Welt auf etwa 2,6 Grad Erwärmung zu. UN-Generalsekretär Guterres verweist auf Hitze, Waldbrände und Überschwemmungen in diesem Sommer als Warnzeichen. Die Direktorin des Umweltprogramms Andersen fordert unter anderem einen schnelleren Ausstieg aus fossilen Energien. Soweit die Meldungen.
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1: Heute im Norden und Nordwesten Schauerwetter, vereinzelt Gewitter. Ansonsten Sonne und Wolken im Wechsel, weitgehend trocken, 19 bis 23, im Süden bis 26 Grad. 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
1: Mit Michael Daub. Die Bundeswehr hat im Nordatlantik offenbar erfolgreich ein neues Raketensystem getestet. Dabei handelt es sich um das israelische System LORA. Der Test war bislang geheim. Nach Angaben des Marineinspekteurs Karg kann das System problemlos von deutschen Schiffen aus eingesetzt werden. Die mögliche Reichweite sei größer als bei allen bisher bekannten Systemen. Bundesaußenminister Wadephul hat die deutschen Sanktionen gegen Russland als angemessene und notwendige Reaktion bezeichnet. Hintergrund ist der versuchte Drohnenanschlag am Flughafen Leipzig-Halle. Wadephul sagte im Zweiten, Deutschland habe nicht überschnell gehandelt. Man habe die Erkenntnisse sorgfältig analysiert. Dabei seien Parallelen und bestimmte Verhaltensmuster festgestellt worden. Auch bei den verwendeten Werkstoffen gebe es Hinweise auf Verbindungen zu früheren Fällen. Russlands Präsident Putin bezeichnete die Sanktionen dagegen als schweren Fehler. Unterdessen hat sich die Europäische Union hinter Deutschland nach dem Drohnenvorfall in Leipzig gestellt. EU-Kommissionspräsidentin von der Leyen schrieb, die EU stehe angesichts des russischen Angriffs voll und ganz an der Seite Deutschlands. NATO-Generalsekretär Rutte betonte, das Bündnis werde seine Mitglieder gegen jede Bedrohung verteidigen. Das UN-Umweltprogramm hält die 1,5-Grad-Grenze für kaum noch einzuhalten. Laut einem neuen Bericht steuert die Welt auf etwa 2,6 Grad Erwärmung zu. UN-Generalsekretär Guterres verweist auf Hitze, Waldbrände und Überschwemmungen in diesem Sommer als Warnzeichen. Die Direktorin des Umweltprogramms Andersen fordert unter anderem einen schnelleren Ausstieg aus fossilen Energien. Soweit die Meldungen.
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1: Heute im Norden und Nordwesten Schauerwetter, vereinzelt Gewitter. Ansonsten Sonne und Wolken im Wechsel, weitgehend trocken, 19 bis 23, im Süden bis 26 Grad. 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
1: Mit Michael Daub. Die Bundeswehr hat im Nordatlantik offenbar erfolgreich ein neues Raketensystem getestet. Dabei handelt es sich um das israelische System LoRa. Der Test war bislang geheim. Nach Angaben des Marineinspekteurs Karg kann das System problemlos von deutschen Schiffen aus eingesetzt werden. Die mögliche Reichweite sei größer als bei allen bisher bekannten Systemen. Bundesaußenminister Wadephul hat die deutschen Sanktionen gegen Russland als angemessene und notwendige Reaktion bezeichnet. Hintergrund ist der versuchte Drohnenanschlag am Flughafen Leipzig-Halle. Wadephul sagte im Zweiten, Deutschland habe nicht überschnell gehandelt. Man habe die Erkenntnisse sorgfältig analysiert. Dabei seien Parallelen und bestimmte Verhaltensmuster festgestellt worden. Auch bei den verwendeten Werkstoffen

0: gäbe es Hinweise auf Verbindungen zu früheren Fällen. Russlands Präsident Putin bezeichnete die Sanktionen dagegen als schweren Fehler. Unterdessen hat sich die Europäische Union hinter Deutschland nach dem Drohnenvorfall in Leipzig gestellt. EU-Kommissionspräsidentin von der Leyen schrieb, die EU stehe angesichts des russischen Angriffs voll und ganz an der Seite Deutschlands. NATO-Generalsekretär Rutte betonte, das Bündnis werde seine Mitglieder gegen jede Bedrohung verteidigen. Das UN-Umweltprogramm hält die 1,5-Grad-Grenze für kaum noch einzuhalten. Laut einem neuen Bericht steuert die Welt auf etwa 2,6 Grad Erwärmung zu. UN-Generalsekretär Guterres verweist auf Hitze, Waldbrände und Überschwemmungen in diesem Sommer als Warnzeichen. Die Direktorin des Umweltprogramms Andersen fordert unter anderem einen schnelleren Ausstieg aus fossilen Energien. Soweit die Meldungen.
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0: Heute im Norden und Nordwesten Schauerwetter, vereinzelt Gewitter. Ansonsten Sonne und Wolken im Wechsel, weitgehend trocken, 19 bis 23, im Süden bis 26 Grad.
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1: Mit Michael Daub. Die Bundeswehr hat im Nordatlantik offenbar erfolgreich ein neues Raketensystem getestet. Dabei handelt es sich um das israelische System LoRa. Der Test war bislang geheim. Nach Angaben des Marineinspekteurs Karg kann das System problemlos von deutschen Schiffen aus eingesetzt werden. Die mögliche Reichweite sei größer als bei allen bisher bekannten Systemen. Bundesaußenminister Wadephul hat die deutschen Sanktionen gegen Russland als angemessene und notwendige Reaktion bezeichnet. Hintergrund ist der versuchte Drohnenanschlag am Flughafen Leipzig-Halle. Wadephul sagte im Zweiten, Deutschland habe nicht überschnell gehandelt. Man habe die Erkenntnisse sorgfältig analysiert. Dabei seien Parallelen und bestimmte Verhaltensmuster festgestellt worden. Auch bei den verwendeten Werkstoffen gebe es Hinweise auf Verbindungen zu früheren Fällen. Russlands Präsident Putin bezeichnete die Sanktionen dagegen als schweren Fehler. Unterdessen hat sich die Europäische Union hinter Deutschland nach dem Drohnenvorfall in Leipzig gestellt. EU-Kommissionspräsidentin von der Leyen schrieb, die EU stehe angesichts des russischen Angriffs voll und ganz an der Seite Deutschlands. NATO-Generalsekretär Rutte betonte, das Bündnis werde seine Mitglieder gegen jede Bedrohung verteidigen. Das UN-Umweltprogramm hält die 1,5-Grad-Grenze für kaum noch einzuhalten. Laut einem neuen Bericht steuert die Welt auf etwa 2,6 Grad Erwärmung zu. UN-Generalsekretär Guterres verweist auf Hitze, Waldbrände und Überschwemmungen in diesem Sommer als Warnzeichen. Die Direktorin des Umweltprogramms Andersen fordert unter anderem einen schnelleren Ausstieg aus fossilen Energien. Soweit die Meldungen.
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1: Heute im Norden und Nordwesten Schauerwetter, vereinzelt Gewitter. Ansonsten

0: Sonne und Wolken im Wechsel, weitgehend trocken, 19 bis 23, im Süden bis 26 Grad.
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1: Mit Michael Daub. Die Bundeswehr hat im Nordatlantik offenbar erfolgreich ein neues Raketensystem getestet. Dabei handelt es sich um das israelische System LoRa. Der Test war bislang geheim. Nach Angaben des Marineinspekteurs Karg kann das System problemlos von deutschen Schiffen aus eingesetzt werden. Die mögliche Reichweite sei größer als bei allen bisher bekannten Systemen. Bundesaußenminister Wadephul hat die deutschen Sanktionen gegen Russland als angemessene und notwendige Reaktion bezeichnet. Hintergrund ist der versuchte Drohnenanschlag am Flughafen Leipzig-Halle. Wadephul sagte im Zweiten, Deutschland habe nicht überschnell gehandelt. Man habe die Erkenntnisse sorgfältig analysiert. Dabei seien Parallelen und bestimmte Verhaltensmuster festgestellt worden. Auch bei den verwendeten Werkstoffen gebe es Hinweise auf Verbindungen zu früheren Fällen. Russlands Präsident Putin bezeichnete die Sanktionen dagegen als schweren Fehler. Unterdessen hat sich die Europäische Union hinter Deutschland nach dem Drohnenvorfall in Leipzig gestellt. EU-Kommissionspräsidentin von der Leyen schrieb, die EU stehe angesichts des russischen Angriffs voll und ganz an der Seite Deutschlands. NATO-Generalsekretär Rutte betonte, das Bündnis werde seine Mitglieder gegen jede Bedrohung verteidigen.